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so ein Fluss. Da hat sich ein junges Mädchen immer so von einer Eisschule zur anderen gerettet. Aber die Eisschulen wurden immer klein und schmolzen langsam weg. Und dann ging es immer stromaufwärts. Und dann kam da so Stromschnee. Genauso ist das jetzt auch. Man rettet sich von einer Schule zur anderen und schließlich erträgt.